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1: Schauspieler, Filmproduzent, Umweltschutzaktivist und Maler. Die Talente von Pierce Brosnan sind vielfältig. Mitte der 80er war er als nächster Bond-Darsteller im Gespräch. Wozu hat das geführt? Seine TV-Serie Remington Steel wurde um eine 5. Staffel verlängert, was ursprünglich gar nicht geplant war. Oder sein langjähriger Kumpel Liam Neeson kündigte Brosnan die Freundschaft, da er selbst mit der Rolle geliebäugelt hatte. Das ist die Flashback-Frage. Ihr habt 5 Sekunden Zeit. Und richtig ist, wegen nachlassender Einschaltquoten sollte Remington Steel nach der 4. Staffel eingestellt werden. Als jedoch bekannt wurde, dass Pierce Brosnan als Roger Moores Nachfolger für die Rolle des James Bond im Gespräch war, stieg das öffentliche Interesse an der Serie wieder. Die Produzenten gaben grünes Licht für Staffel 5 und verhinderten damit zunächst, dass Brosnan für James Bond besetzt wurde. Das legendäre Intro aus Remington Steel könnt ihr euch anschauen in der Welt der 80er online und in der App. Dort erfahrt ihr auch, was es mit der sogenannten 60-Tage-Klausel im Vertrag zwischen den Produzenten und dem Film euch anschauen in der Welt der 80er online und in der App. Dort erfahrt ihr auch, was es mit der sogenannten 60-Tage-Klausel im Vertrag zwischen

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0: Das Hessenwetter.
1: Oh, wird eigentlich wieder ganz schön heute. Sonne und Wolken teilen sich den Platz am Himmel. Es bleibt trocken und am Nachmittag lockert es immer mehr auf. Bei Höchstwerten zwischen 15 und 21 Grad. Der Freitag beginnt stellenweise recht neblig. Ansonsten erwarten wir morgen nur wenige Wolken. Und die Sonne wird wieder sehr präsent sein bei 16 bis 22 Grad.
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1: Starten wir auf der A7 Kassel Richtung Hannover. Zwischen Kreuz Kassel Mitte und Kassel Nord 2 Kilometer stockender Verkehr an der Baustelle. A60 Mainz-Rüsselsheim. Zwischen Ginsheim-Gustavsburg und Bischofsheim 2 Kilometer Stau an der Baustelle. Und die haben wir auch auf der A671 Mainz-Wiesbaden zwischen Mainz-Spitz-Dreieck und Hochheim-Süd. Ihr kennt das. Das waren die wichtigsten Meldungen. Mehr Infos auch für eure Strecke. Jederzeit in der kostenlosen Harmony-App. Der erste Blitzer des Tages kommt aus Bad Vilbel reingeflattert. Ortsausgang Richtung Niederdorf-Felden. Die Büdinger Straße an der Bushaltestelle wieder.
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1: 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Heute ist Donnerstag, der 24. September.
2: Waage.
1: Durchhaltevermögen ist bei dir jetzt gefragt. Gut, dass du so viel Spaß dabei haben kannst.
2: Skorpion.
1: Die kleinen Dinge können heute lästig werden, aber deine Geduld wird belohnt.
2: Schütze.
1: Jetzt aber zackig. Gewisse Dinge willst du am liebsten gestern schon erledigt haben.
2: Steinbock.
1: Liebe liegt in der Luft. Gib es zu, dich hat es auch ein bisschen erwischt. Dein Schatz ist eben heiß.
2: Wassermann.
1: Das Leben zeigt sich jetzt von seiner schönsten Seite und du bist mittendrin. Diesen Tag kann dir keiner nehmen.
2: Fische.
1: Nimm deine Gefühle bewusst wahr. Dein Bauch weiß nämlich, was Sache ist und das solltest du nutzen.
2: Widder.
1: Du solltest andere nicht nach dem ersten Eindruck abstempeln. In vielen steckt mehr, als du im ersten Moment denkst.
2: Stier.
1: Behalte heute Nebensächlichkeiten im Auge. Auch die sind wichtig, damit die Dinge rund laufen.
2: Zwillinge.
1: Es sollte sich nicht alles um deine Aufgaben drehen, ob im Job oder daheim. Geh mal raus, geh spazieren, tu was für dich.
2: Krebs.
1: Wem kannst du vertrauen und wem nicht? Das ist heute die Frage, auf die du eine Antwort finden solltest.
2: Löwe.
1: Geh jetzt kein unnötiges Risiko ein. Plane deine nächsten Schritte realistisch.
2: Jungfrau.
1: Deine Großzügigkeit wird jetzt belohnt. Absolut verdient. Schönen Donnerstag.
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0: Das Hessenwetter.
1: Wird eigentlich wieder ganz schön heute. Sonne und Wolken teilen sich den Platz am Himmel. Es bleibt trocken und am Nachmittag lockert es immer mehr auf. Bei Höchstwerten zwischen 15 und 21 Grad. Der Freitag beginnt stellenweise recht neblig. Ansonsten erwarten wir morgen nur wenige Wolken. Und die Sonne wird wieder sehr präsent sein. Bei 16 bis 22 Grad.
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1: Achtung, auf der A3 Frankfurt-Köln zwischen Kelsterbach und Mönchhof-Dreieck hat sich wohl ein LKW in der Baustelle festgefahren und der fährt da jetzt ganz langsam rückwärts wieder raus. Bitte passt auf, wenn ihr hier vorbeifahrt, die Baustelle zwischen Kelsterbach und Mönchhof-Dreieck. A7 Kassel-Hannover zwischen Kreuz Kassel-Mitte und Kassel-Nord 3 Kilometer Stau an geräumter Unfallstelle. A60 Mainz-Rüsselsheim zwischen Ginsheim-Gustavsburg und Bischofsheim 2 Kilometer Stau an der Baustelle. Und A643 Mainz-Wiesbaden zwischen Dreieck Mainz und Schiersteiner Kreuz 5 Kilometer stockender Verkehr. Das waren die wichtigsten Meldungen. Mehr Infos auch für eure Strecke jederzeit in der kostenlosen Harmony-App.
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0: Das Hessenwetter.
1: Wird eigentlich wieder ganz schön heute. Sonne und Wolken teilen sich den Platz am Himmel. Es bleibt trocken und am Nachmittag lockert es immer mehr auf. Bei Höchstwerten zwischen 15 und 21 Grad. Der Freitag beginnt stellenweise recht neblig. Ansonsten erwarten wir morgen nur wenige Wolken. Und die Sonne wird weiter sehr präsent sein. Bei 16 bis 22 Grad.
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1: Achtung auf der A3 Köln-Frankfurt zwischen Itzstein und Niedernhausen. Da liegen mehrere Plastikteile, mittlere Spur. Achtung auch auf der A66 Frankfurt-Wiesbaden zwischen Frankfurt-Zeilsheim und dem Krifteler Dreieck. Da liegen größere Reifenteile auf den beiden rechten Spuren. Die A7, Kassel-Hannover, zwischen Kreuz Kassel-Mitte und Kassel-Nord, 3 Kilometer Stau an geräumter Unfallstelle. A60, Mainz-Rüsselsheim, zwischen Ginsheim-Gustavsburg und Bischofsheim, 2 Kilometer Stau an der Baustelle. Und A661, Egelsbach-Oberursel, zwischen Frankfurt-Friedberger Landstraße und Eckenheim, 2 Kilometer Stau dort, wo die Baustelle beginnt. Das waren die wichtigsten Meldungen. Mehr Infos auch für eure Strecke jederzeit in der kostenlosen Harmony-App. Zwischen Schöneck und Mittelbuchen wird geblitzt in Höhe der Hohen Straße bei Tempo 50.
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Ein Banger war nicht dabei, so würden es die jungen Leute heute sagen, über das Portfolio von einem sehr besonderen Musiker. Ich vermeide mal das Wort Star. Hier ist Amoni für euch mit Jonas. Schön, dass ihr dran seid. Ich habe wirklich gar nichts gegen diesen Mann, aber er hat es nie zu einem gewissen Glanz oder Status gebracht. Gemessen an Chartplatzierungen, da war das hier sein erfolgreichster Song. Ein Platz 2 in seiner britischen Heimat. Gab sogar Gold 1979 und ein Jahr später hat er sich nochmal weit oben platziert. Das ist Elvis Costello. Seine erfolgreichste Zeit, ja, das war so der Dekadenwechsel von 70 auf 80 und so noch die Jahre davor und danach. Ansonsten hat er sich wirklich kaum bis gar nicht in die Herzen von einem großen Publikum spielen können. Er war immer nur einer für einen harten Kern an Fans. Dennoch, dieser Mann, er ist nicht wegzudenken aus der Musiklandschaft. Er hat sich ja auch als Produzent profilieren können. Zum Beispiel für The Specials oder für The Pogues. Er ist auch immer wieder mit anderen Stars zusammen aufgetreten. Die haben alle sein Genie erkannt. Er war ein sogenannter Musician. Auch der nächste hier, Paul McCartney. Der hat sich Costello als Komponisten geholt für My Brave Face. Jetzt hier bei Harmony.

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0: Das Hessenwetter.
1: Heute landen wir zwischen 15 Grad im Upland und bis zu 21 Grad an Rhein und Main. Mit Regen müsst ihr nicht rechnen. Freundlich wird's. Der Freitag beginnt stellenweise recht neblig. Ansonsten erwarten wir morgen nur wenige Wolken und die Sonne wird wieder sehr präsent sein bei 16 bis 22 Grad.
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1: Achtung auf der A5 Frankfurt-Darmstadt zwischen Langenmörfelden und Weiterstadt. Da liegen auf der mittleren Spur mehrere Metallteile. A7 Kassel-Hannover zwischen Kreuz Kassel-Mitte und Kassel-Nord 3 Kilometer stockender Verkehr. A45 Aschaffenburg-Hanau zwischen Alzenau-Nord und Hanauer Kreuz 2 Kilometer Stau wegen einer Tagesbaustelle. Die A60 Mainz-Rüsselsheim zwischen Ginsheim-Gustavsburg und Bischofsheim ebenfalls 2 Kilometer Stau an der Baustelle. Und A66 Frankfurt-Wiesbaden zwischen Frankfurt-Höchst und Frankfurt-Zeilsheim 3 Kilometer Stau. Das waren die wichtigsten Meldungen. Mehr Infos auch für eure Strecke jederzeit in der kostenlosen Harmony-App. In Vellmar wird heute Vormittag auf der Iringshäuser Straße in Richtung Fuldatal geblitzt in Höhe vom Friedhof.
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0: das Hessenwetter.
1: Heute landen wir zwischen 15 Grad im Upland und bis zu 21 Grad an Rhein und Main. Mit Regen müsst ihr nicht rechnen, freundlich wird's. Der Freitag beginnt stellenweise recht neblig. Ansonsten erwarten wir morgen nur wenige Wolken und die Sonne wird wieder sehr präsent sein bei 16 bis 22 Grad.
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1: A45 Aschaffenburg Richtung Hanau, zwischen Alzenau Nord und Hanauer Kreuz, 2 Kilometer Stau wegen einer Tagesbaustelle. A60 Mainz-Rüsselsheim, zwischen Ginsheim-Gustavsburg und Bischofsheim, 2 Kilometer Stau an der Baustelle. A66 Frankfurt-Wiesbaden, zwischen den Abfahrten Höchst und Zeilsheim in Frankfurt steht ihr 3 Kilometer im Stau. Und A661 Egelsbach Richtung Oberursel, an der Baustelle zwischen Frankfurt-Friedberger Landstraße und Frankfurt-Eckenheim, da steht ihr auf 2 Kilometern. Das waren die wichtigsten Meldungen. Mehr Infos auch für eure Strecke. Jederzeit in der kostenlosen Harmonie-App. Ihr habt uns einen Blitzer in Wabern geschickt, die Kurfürstenstraße Richtung Zennern, kurz nach der Bushaltestelle.
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1: 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Heute ist Donnerstag, der 24. September.
2: Waage.
1: Durchhaltevermögen ist bei dir jetzt gefragt. Gut, dass du so viel Spaß dabei haben kannst.
2: Skorpion.
1: Die kleinen Dinge können heute lästig werden, aber deine Geduld wird belohnt.
2: Schütze.
1: Jetzt aber zackig. Gewisse Dinge willst du am liebsten gestern schon erledigt haben.
2: Steinbock.
1: Liebe liegt in der Luft. Gib es zu, dich hat es auch ein bisschen erwischt. Dein Schatz ist eben heiß.
2: Wassermann.
1: Das Leben zeigt sich jetzt von seiner schönsten Seite und du bist mittendrin. Diesen Tag kann dir keiner nehmen.
2: Fische.
1: Nimm deine Gefühle bewusst wahr. Dein Bauch weiß nämlich, was Sache ist und das solltest du nutzen.
2: Widder.
1: Du solltest andere nicht nach dem ersten Eindruck abstempeln. In vielen steckt mehr, als du im ersten Moment denkst.
2: Stier.
1: Behalte heute Nebensächlichkeiten im Auge. Auch die sind wichtig, damit die Dinge rund laufen.
2: Zwillinge.
1: Es sollte sich nicht alles um deine Aufgaben drehen, ob im Job oder daheim. Geh mal raus, geh spazieren, tu was für dich.
2: Krebs.
1: Wem kannst du vertrauen und wem nicht? Das ist heute die Frage, auf die du eine Antwort finden solltest.
2: Löwe.
1: Geh jetzt kein unnötiges Risiko ein. Plane deine nächsten Schritte realistisch.
2: Jungfrau.
1: Deine Großzügigkeit wird jetzt belohnt. Absolut verdient. Schönen Donnerstag.
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1: Heute landen wir zwischen 15 Grad im Upland und bis zu 21 Grad an Rhein und Main. Mit Regen müsst ihr nicht rechnen, freundlich wird's. Der Freitag beginnt stellenweise recht neblig, ansonsten erwarten wir morgen nur wenige Wolken und die Sonne wird wieder sehr präsent sein bei 16 bis 22 Grad.
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1: Achtung, auf der A7 Fulda Richtung Kassel, zwischen Fulda Nord und Hünfeld-Schlitz liegt ein Reifenteil auf der rechten und mittleren Spur. A49 Gießen Richtung Kassel, zwischen Gudensberg und Felsberg 3 Kilometer Stau nach einem Unfall. A67 Mannheim-Darmstadt, zwischen Lorsch und Gernsheim 4 Kilometer Stau, da gibt's heute eine Tagesbaustelle. Und A661 Oberursel-Egelsbach, zwischen Preungesheimer Dreieck und Frankfurt-Friedberger Landstraße 2 Kilometer Stau. Das waren die wichtigsten Meldungen. Mehr Infos auch für eure Strecke jederzeit in der kostenlosen Harmony-App. Geblitzt wird unter anderem am Ortsausgang von Erbenheim in Richtung Nordenstadt. Und zwar parkt in Höhe vom Sportplatz ein grauer Kastenwagen. Außerdem blitzt es auf der A66 in Höhe der Abfahrt Mietwellallee Wiesbaden in Richtung Frankfurt.
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1: Da fährst du zum ESC und weißt schon vorher, du hast keine Chance. So ging's wohl der Wienerin Timna Brauer im Jahr 1986.
2: Die Zeit ist einsam.
1: Die Erwartungen können nicht besonders hoch gewesen sein. Keine berührende Liebesballade, keine Herzschmerz-Arie, keine Trauerelegie. Stattdessen eine Art gefühlvoll-musikalische Lesung. Pop trifft Poesie, trifft Philosophie.
2: 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Die Zeit ist einsam.
1: Ja, alle, die sich schon mal gefragt haben, hey, wie geht's denn eigentlich der Zeit? Jetzt habt ihr die Antwort. Die Zeit ist einsam. Und wer den Song bisher langweilig fand, Obacht! Kurz wallt das weite weiße Kleid von Timna Brauer über die Bühne von Bergen. Dann ist wieder Ruhe. Dann ist die Zeit wieder einsam und müde. Auch die Jurys hat der Beitrag müde gemacht. Mehr als Platz 18 von 20 war für Österreich nicht drin. Allerdings, das Lied hat bekommen, was sich beim ESC alle wünschen. 12 Points, 12 Punkte. Nur halt insgesamt.
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0: Grüßt euch hier bei Harmonie. Ich bin Jonas und das war Kim Wilde mit den Kids in America. Ihre Debütsingle und ihr Durchbruch. Zarte 20 Jahre war sie damals alt und so ein bisschen schüchtern natürlich auch noch, ne? Heute hat sie das natürlich längst abgelegt, aber Mann, oh Mann, das hat gedauert. Die stille kleine Kim, das war sie noch wirklich sehr lang. Hier mal ein Interview aus dem Jahr 86 aus dem englischen Fernsehen. Die Moderatorin befragt Kim über ihren letzten Auftritt.
1: You plowed through. They still loved you though, didn't they? Thank goodness.
2: Of course.
1: Yeah, plowed through. She was a Trojan. She was a star.
2: It was dreadful.
1: It was a great concert, but I mean, you did have a few problems, didn't you?
2: Yes, a few.
0: Also hier musste kein Psychologe sein, um zu merken, dieses junge Mädchen ist absolut unsicher. Sie hat immer dieses nervöse Lächeln und Kichern. Sie schaut viel nach unten und sie gibt immer nur kurze Antworten. Ja, okay, mit der Zeit. Da taut sie dann ein bisschen auf und plappert auch.
2: I have quite a strong constitution, you know, I'm not too worried about that. Mm. And I think energy anyway is very mentally related anyhow. Mm. So you can actually muster up energy from getting into a mental frenzy, which I get into just before I go.
0: Also es geht hier darum, wie Kim mit Touren umgeht. Und sie sagt, sie hat eine starke geistige Verfassung. Sie zieht ihre Energie aus dem Kopf. Sie hat sich geistig sehr im Griff. Aber nervös ist sie natürlich trotzdem. Es ist sehr goldig zu sehen, solche Interviews von früher, die zeigen dann halt auch, wer heute als großer 80er-Star gilt. Der oder die war oft in den 80ern selbst noch alles andere als das, noch alles andere als starhaft.
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1: Mensch, wie heißt denn nochmal dieser Film, in dem so ein Viech vom Raumschiff in die Bäuche der Crew umzieht? Das weiß wohl Harmony-Hörer Markus aus Kassel.
2: Hi, grüß dich.
1: Was ist mir nicht eingefallen?
2: Also ich würde sagen, Aliens mit dem Joni Bieber.
1: Und das ist vollkommen richtig. Herzlichen Glückwunsch. Hey,
2: super.
1: Yay.
2: Dankeschön.
1: Dann wünsche ich dir lieber die bunte Tüte im Bauch als ein Alien.
2: Das ist angenehmer.
1: Ja, das glaube ich auch, du.
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1: Guten Tag. Drohnensichtung am Hauptstadtflughafen BER. Deshalb ging da am Abend eine Dreiviertelstunde lang gar nichts mehr. Gefunden hat die Polizei aber keine Drohne. Harmonie-Reporterin Claudia Wächter.
2: Passagiere oben in der Luft waren ratlos, fragten sich, und was nun? Komme ich heute noch nach Hause? Flieger wurden umgeleitet, denn die Pisten waren ja erstmal dicht. Nicht zum ersten Mal. An keinem anderen Airport in Deutschland sind im ersten Halbjahr so viele Drohnen gesichtet worden wie am Hauptstadtflughafen BR. Vor allem im Vergleich zum Vorjahr gab es fast schon einen regelrechten Drohnenboom.
1: Alle Erwachsene sind nach ihrem Tod mögliche Organspender, es sei denn, sie widersprechen. Über diese Regel berät heute der Bundestag. Bisher gilt, nur wer zustimmt, ist Organspender, Harmonie-Reporterin Lea Matschulat.
3: Zu Lebzeiten aktiv widersprechen, dass mir Ärzte nach dem Tod Organe entnehmen können, oder zu Lebzeiten aktiv zustimmen. Von der Widerspruchsregelung erhoffen sich die Befürworter deutlich mehr Organe für Menschen, die dringend auf eine Niere oder ein neues Herz warten. Wieder andere, und auch da gibt es einen Entwurf von Abgeordneten, wollen lieber über eine bessere Aufklärung zu mehr Organspendenbereitschaft kommen.
1: Mehr Unfälle auf deutschen Straßen in der ersten Jahreshälfte, dafür aber weniger Verkehrstote. Ihre Zahl ist laut Statistischem Bundesamt zurückgegangen, um 9% auf etwas über 1.200. Besonders auffällig dabei ein rasanter Anstieg tödlicher E-Scooter-Unfälle. Davon gab es demnach fast doppelt so viele wie im selben Zeitraum ein Jahr davor.
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1: Ist das der ersehnte Aufschwung für die deutsche Wirtschaft? Führende Wirtschaftsinstitute haben ihre Wachstumsprognose verdoppelt. Demnach könnte das Bruttoinlandsprodukt in diesem Jahr um 1,3% zulegen. Als Grund nennen die Forscher unter anderem einen geringeren Energiepreisschock durch den Iran-Krieg als erwartet. An der Börse konnte der DAX bisher nicht zulegen und steht bei 25.208 Punkten, rund 0,8% im Minus.
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4: Sonnenwolken teilen sich den Platz am Himmel. Es bleibt trocken und am Nachmittag lockert es immer mehr auf. Bei Höchstwerten zwischen 15 und 21 Grad. Der Freitag beginnt stellenweise recht neblig. Ansonsten erwarten wir morgen nur wenige Wolken. Und die Sonne wird wieder sehr präsent sein bei 16 bis 22 Grad.
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4: A7 Kassel-Hannover zwischen Kreuz Kassel-Mitte und Kassel-Ost ohne Kreuz 2 Kilometer Stau. A45 Gießen Richtung Aschaffenburg. Die Autobahn ist hier voll gesperrt zwischen Hanauer Kreuz und Alzenau Nord wegen eines Unfalls. 3 Kilometer schon der Stau. A67 Mannheim-Darmstadt zwischen Lorsch und Gernsheim. 4 Kilometer stockender Verkehr wegen einer Tagesbaustelle. Und A661 Oberursel-Egelsbach zwischen Polngesheimer Dreieck und Frankfurt-Friedberger Landstraße. 2 Kilometer Stau. Das waren die wichtigsten Meldungen. Mehr Infos auch für eure Strecke jederzeit in der kostenlosen Harmonie-App. Auf der A5 wird gerade in Höhe vom Darmstädter Kreuz geblitzt, Darmstadt in Richtung Heidelberg.
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1: Wir reisen ins Jahr 1988. In Deutschland geht ein fieser Virus um, der Lachmuskelkater. Dafür verantwortlich ist der Kinofilm Ödipussy, in dem Loriot als Autor, Regisseur und Hauptdarsteller glänzt. Und im Radio lief in dem Jahr dieser Song.

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1: Ja, da quatschen wir natürlich auch ganz viel über Filme aus den 80ern. Was hab ich Niagara-Fälle geflennt beim letzten Einhorn? Boah, das war so traurig. Und dieses Einhorn, so schön. Was ist nur mit diesem wunderbaren Fabelwesen passiert? Heutzutage sind das so voll die fetten Gäule mit kurzen, dicken Horn und Regenbogenschwanz. Sowas habe ich jeden Abend mir gegenüber am Abendbrottisch sitzen. Oh, der ist heute mit Staubsaugen dran.
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1: Guten Tag. Kritik am Tankrabatt vom Sozialverband VDK. Es sei der falsche Weg, sehr viel Steuergeld in die Gewinne der Mineralölkonzerne zu investieren. Harmonie-Reporterin Claudia Wächter.
2: Der VDK ist gegen das Gießkannenprinzip, fordert stattdessen gezielte Entlastungen für Leute, die wenig Geld haben. Auch Direktauszahlungen seien möglich, heißt es. Das Problem, noch funktioniert die Technik dafür nicht. Noch hat der Staat zum Beispiel nicht die notwendigen Kontonummern. Fakt ist, die Regierung steht wegen der hohen Spritpreise unter Druck und will deshalb nun zum 1. Oktober den Tankrabatt wieder auflegen.
1: Der Flugverkehr am Hauptstadtflughafen BER ist wieder freigegeben. Mitarbeiter hatten da am Abend laut Bundespolizei eine Drohne gesehen. Deswegen ging erstmal gar nichts mehr. Die Polizei hat beim Suchen dann aber keine Drohne gefunden. Niederlage für US-Präsident Trump im Streit um aus dem Weißen Haus ausgeschlossene Medien. Ein Bundesrichter hat einem Eilantrag der Sender CNN, MS Now sowie des Nachrichtenportals Politico stattgegeben. Ihren Journalisten muss vorerst wieder Zugang gewährt werden. Harmonie-Reporterin Tanja Wagner.
3: Wie auch in Deutschland ist die Pressefreiheit in den USA verfassungsrechtlich verankert. Und deshalb könne Trump den Journalisten ihre Presseausweise nicht einfach so ohne angemessenes Verfahren entziehen, heißt es vom Gericht. Vergangene Woche hatte der US-Präsident aber genau das getan, angeblich weil die Sender Fake News verbreitet hätten. Kritiker werten das als Angriff auf die Pressefreiheit und Versuch, kritisch berichtende Medien einzuschüchtern.
1: Jetzt ist es offiziell. Berlin zieht seine Bewerbung für die Olympischen Spiele zurück. Gründe dafür sind unter anderem hohe Kosten und eine schlechte Aussicht auf Erfolg, so die Stadt. Außerdem haben die Olympia-Unterstützer nach der Wahl vergangenen Sonntag keine Mehrheit mehr. Am Samstag entscheidet der DOSB, ob München oder die Region Rhein-Ruhr den Zuschlag bekommt.
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4: Sonne und Wolken teilen sich den Platz am Himmel. Es bleibt trocken und am Nachmittag lockert es immer mehr auf. Bei Höchstwerten zwischen 15 und 21 Grad. Der Freitag beginnt stellenweise recht neblig. Ansonsten erwarten wir morgen nur wenige Wolken und die Sonne wird wieder sehr präsent sein bei 16 bis 22 Grad.
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4: A7, Kassel Richtung Hannover, zwischen Kreuz Kassel-Mitte und Kassel-Ost, 3 Kilometer Stau. A7, Fulda Richtung Würzburg. Zwischen Rastorf-Utrichshausen und Bad Brückenau-Volker sind es 4 Kilometer. A45, Hanau-Aschaffenburg. Zwischen Hanauer Kreuz und Alzenau-Nord 4 Kilometer Stau nach einem Unfall. Und A67, Mannheim Richtung Darmstadt. Zwischen Gernsheim und Pfungstadt steht ihr auf 3 Kilometer Länge. Das waren die wichtigsten Meldungen. Mehr Infos auch für eure Strecke. Jederzeit in der kostenlosen Harmonie-App. Jetzt habe ich noch einen Blitzer für euch aufgebaut in Kassel auf der Freiherr vom Steinstraße, platziert hinter einem Baum.
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1: Schauspieler, Filmproduzent, Umweltschutzaktivist und Maler. Die Talente von Pierce Brosnan sind vielfältig. Mitte der 80er war er als nächster Bond-Darsteller im Gespräch. Wozu hat das geführt? Seine TV-Serie Remington Steel wurde um eine 5. Staffel verlängert, was ursprünglich gar nicht geplant war. Oder sein langjähriger Kumpel Liam Neeson kündigte Brosnan die Freundschaft, da er selbst mit der Rolle geliebäugelt hatte. Das ist die Flashback-Frage. Ihr habt 5 Sekunden Zeit. Und richtig ist, wegen nachlassender Einschaltquoten sollte Remington Steel nach der 4. Staffel eingestellt werden. Als jedoch bekannt wurde, dass Pierce Brosnan als Roger Moores Nachfolger für die Rolle des James Bond im Gespräch war, stieg das öffentliche Interesse an der Serie wieder. Die Produzenten gaben grünes Licht für Staffel 5 und verhinderten damit zunächst, dass Brosnan für James Bond besetzt wurde. Das legendäre Intro aus Remington Steel könnt ihr euch anschauen in der Welt der 80er online und in der App. Dort erfahrt ihr auch, was es mit der sogenannten 60-Tage-Klausel im Vertrag zwischen den Produzenten und dem Fernsehsender NBC auf sich hatte.
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1: 7. Juli 1985. Liebes Tagebuch, ich bin immer noch am Ausflippen. Bum, bum, Boris Bobbele, Boris Becker hat Wimbledon gewonnen. Mit einem Hechtsprung hat er das Ganze beendet. Das war irre. Leider verstehe ich Tennis nicht. Dieses ganze Deuce, Advance, Tiebreak, Match, Tiebreak und dann wieder Deuce und Advance und Baseline, Out, Volley. Ich bin 13. Da weiß ich auf Englisch höchstens, was Never Let Me Down Again und Take On Me heißt. Naja, dann gibt's da noch so Sachen wie Break und ein Matchball und die wechseln die Seiten und der andere hat trotzdem nicht gewonnen. Hä? Und dann diese Rechnerei. Ich stehe in Mathe ja wie immer 4-, ne? Da soll mal einer mitkommen. Die gehen da auch ganz schön verschwenderisch mit den Punkten um beim Tennis. Dieses Hin und Her immer, nicht, dass sich das abfärbt und die Spieler irgendwann in finanzielle Schwierigkeiten kommen und irgendwann hier in London oder so im Knast sitzen. Naja, dem Bum Bum Boris wird das schon nicht passieren. Der hat's auch, glaube ich, nicht so mit Mädchen. Naja, ich mach mich jetzt fertig und gehe zum Sport. Lackbilder tauschen im Dauerlauf. Haha, bis Dani.
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1: Guten Tag. Die geplante Rentenreform ist ein Riesenthema. Jetzt fordert der Sozialverband VdK einen Sozialcheck. Präsidentin Bentele rät Kanzler Merz, die Chance zu nutzen, die Reform nochmal zu überarbeiten. Harmonie-Reporterin Claudia Wächter.
2: Die geplante Abschaffung der Rente mit 63, ein Unding, auch für den Sozialverband. Viele hätten ihren Renteneintritt schon geplant. Deswegen könne man die Rente nach 45 Beitragsjahren nun nicht einfach canceln. Wir brauchen mindestens Übergangsfristen, heißt es, eine Reform zum Wohl der Menschen. Mehr Nähe zu den Leuten, nicht mit dem Kopf durch die Wand, das hört man nun auch immer wieder aus der Koalition. Doch noch ringt die Regierung um einen Rentenkompromiss.
1: Die Organspende ist heute mal wieder Thema im Bundestag. Es ist der dritte Anlauf für die sogenannte Widerspruchslösung. Damit wären alle automatisch Spender, außer man sagt nein. Bislang musste man sich aktiv für die Spende entscheiden und das schriftlich festhalten. Jedes fünfte neue Auto in der EU fährt rein elektrisch. Der Anteil bei den Neuzulassungen hat im August fast 22% erreicht und ist damit innerhalb eines Jahres um gut 6 Prozentpunkte angewachsen. Das teilt der Europäische Herstellerverband ACEA mit. Erklärt wird der Aufschwung vor allem mit der Subventionierung von E-Mobilität. Erstes Spiel unter Jürgen Klopp, heute für die deutsche Fußballnationalmannschaft. Sie startet gegen die Niederlande in der Nations League. Los geht's um 20.45 Uhr. In Amsterdam ist Harmonie-Reporter Thomas Bremser.
3: Das Debüt gleich beim Erzrivalen. Jürgen Klopp freut sich auf eine emotionale Partie, in der man nur eine Chance habe, wenn man das Spiel als Derby annehme. Für die Spieler heißt das kämpfen, laufen, Vollgas geben. Er selbst spüre eine positive Anspannung vor seinem ersten Spiel. Über die Aufstellung wollte ein gut gelaunter Klopp am Vorabend nichts verraten. Sicher ist, dass Marc-André Ter Stegen im Tor stehen wird. Kapitän Joshua Kimmich rückt vor ins Mittelfeld.
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4: Sonne und Wolken teilen sich den Platz am Himmel. Es bleibt trocken und am Nachmittag lockert es immer mehr auf, bei Höchstwerten zwischen 15 und 21 Grad. Der Freitag beginnt stellenweise recht neblig, ansonsten erwarten wir morgen nur wenige Wolken und die Sonne wird wieder sehr präsent sein, bei 16 bis 22 Grad.
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4: Achtung auf der A5 Frankfurt-Kassel zwischen Frankfurt-Westhafen und dem Westkreuz Frankfurt. Da liegt der Unterboden eines Fahrzeugs auf der linken bzw. mittleren Spur. Wo auch immer das dazugehörige Fahrzeug abgeblieben ist, das kann ja so sicher nicht mehr fahren. Achtung auch auf der B45 Hanau-Dieburg zwischen Eppertshausener Dreieck und Münster-Breitefeld. Da liegt ein Gegenstand auf der linken Spur. Die A7 Kassel-Hannover. Zwischen Kreuz Kassel-Mitte und Kassel-Ost 3 Kilometer Stau und A49 Kassel-Gießen. Zwischen Gudensberg und Fritzlar 2 Kilometer Stau wegen der Tagesbaustelle heute. Das waren die wichtigsten Meldungen. Mehr Infos auch für eure Strecke jederzeit in der kostenlosen Harmonie-App. Zwischen Gudensberg und Fritzlar wird übrigens auch noch geblitzt, also auf der Landstraße in dem Fall in Höhe einer Bushaltestelle.
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1: Es gibt Filme, die können wir uns tausendmal anschauen, ohne dass sie langweilig werden. Über einen davon sprechen wir jetzt. Im Juli 89 starteten die Dreharbeiten zu Pretty Woman. Wir erinnern uns, der erfolgreiche Geschäftsmann Edward gabelt eine Prostituierte auf und die beiden machen einen Deal. Sie, Vivian, erhält $3000, wenn sie ihm für eine Woche Gesellschaft leistet. Dass allerdings auch Vivian über einen gewissen Geschäftssinn verfügt, beweist sie schon bei ihrem Kennenlernen.
2: Na, suchen Sie was Bestimmtes?
3: Ja, ich suche den Weg nach Beverly Hills. Können Sie mir den sagen?
2: Natürlich. Für 5 Mäuse.
3: Sie können doch dafür kein Geld verlangen.
2: Ich kann tun, was ich will, Baby. Ich kenne ja den Weg.
1: Aus dem Geschäft wird Liebe und Vivian verwandelt sich von der Bordsteinschwalbe in eine umwerfende Society Lady. Pretty Woman ist ja auch so etwas wie eine modische Liebeserklärung an die 80er. Knappe Tops, Overknee-Stiefel und opulente Schulterpolster. Vielleicht erinnert ihr euch an diese berühmte Shopping-Szene.
3: Edward Lewis, guten Tag, Sir. Sehen Sie die junge Dame da? Haben Sie etwas in Ihrem Geschäft anzubieten, das so schön ist wie Sie?
4: Oh ja.
3: Ich möchte bei Ihnen, auf nette Art, ein Vermögen loswerden.
4: Ein kleines, ein mittleres oder ein richtiges Vermögen?
3: Ein richtiges, das habe ich doch gesagt.
4: Dieser Mann gefällt mir.
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1: Guten Tag. Kritik am Tankrabatt vom Sozialverband VdK. Es sei der falsche Weg, sehr viel Steuergeld in die Gewinne der Mineralölkonzerne zu investieren. Harmonie-Reporterin Claudia Wächter.
2: Der VdK ist gegen das Gießkannenprinzip, fordert stattdessen gezielte Entlastungen für Leute, die wenig Geld haben. Auch Direktauszahlungen seien möglich, heißt es. Das Problem, noch funktioniert die Technik dafür nicht. Noch hat der Staat zum Beispiel nicht die notwendigen Kontonummern. Fakt ist, die Regierung steht wegen der hohen Spritpreise unter Druck und will deshalb nun zum 1. Oktober den Tankrabatt wieder auflegen.
1: Die CDU Sachsen-Anhalt will keine Gespräche über eine mögliche Regierung führen. Der Landesverband hat dort eine Einladung der SPD abgelehnt, über eine Regierung ohne AfD zu sprechen. Dafür bräuchte es eine Beteiligung von SPD, CDU, Grünen, Linken und BSW. Bei der Landtagswahl Anfang September war die AfD stärkste Kraft geworden. Niederlage für US-Präsident Trump im Streit um aus dem Weißen Haus ausgeschlossene Medien. Ein Bundesrichter hat einem Eilantrag der Sender CNN, MS Now sowie des Nachrichtenportals Politico stattgegeben. Ihren Journalisten muss vorerst wieder Zugang gewährt werden. Harmonie-Reporterin Tanja Wagner.
3: Wie auch in Deutschland ist die Pressefreiheit in den USA verfassungsrechtlich verankert. Und deshalb könne Trump den Journalisten ihre Presseausweise nicht einfach so ohne angemessenes Verfahren entziehen, heißt es vom Gericht. Vergangene Woche hatte der US-Präsident aber genau das getan, angeblich weil die Sender Fake News verbreitet hätten. Kritiker werten das als Angriff auf die Pressefreiheit und Versuch, kritisch berichtende Medien einzuschüchtern.
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1: Jedes vierte neue Auto in der EU fährt rein elektrisch. Der Anteil bei den Neuzulassungen hat im August fast 28% erreicht und ist damit innerhalb eines Jahres um gut 10 Prozentpunkte angewachsen. Der Branchenverband erklärt das vor allem mit der Subventionierung von E-Mobilität. E-Autos profitieren allerdings auch von den aktuell hohen Spritpreisen, da sie dadurch finanziell attraktiver werden als Verbrenner. Zur Börse, der DAX steht aktuell bei 25.319 Punkten, rund 0,3% im Minus.
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5: Ja, das ist relativ sonnig und trocken, bleibt es bei bis zu 21 Grad. Die Nacht ist klar, bis auf so ein bisschen lokalen Nebel. 7 bis 3 Grad aber nur noch. Morgen dann auch sonnig und trocken und nochmal bis 24 Grad.
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5: Achtung auf der A3 Köln-Frankfurt zwischen Wiesbadener Kreuz und Raunheim, ein Metallteil. Achtung auch auf der A7 Hannover-Kassel zwischen Hannmünden-Hedemünden und Hannover-Schmünden-Lutherberg, auch nochmal ein größerer Gegenstand auf der Fahrbahn. Die A7 Kassel-Hannover zwischen Kreuz-Kassel-Mitte und Kassel-Ost, 3 Kilometer Stau an der Baustelle. A7 Hannover-Kassel zwischen Hannmünden-Lutherberg und Kassel-Nord, auch nochmal ungesicherte Unfallstelle auf der linken Spur. Deswegen stockt es da auf 3 Kilometern. A7 Fulda-Würzburg zwischen Rasthof-Utrichshausen und Bad Brückenau-Volkers, 10 Kilometer Stau. Und die A49 Kassel-Gießen zwischen Gudensberg und Fritzlar, 2 Kilometer Stau. Da ist eine Schutzplankenerneuerung auf der linken Spur im Gange.
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5: Einen tollen Nachmittag uns allen.
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0: immer wenn ich den höre, muss ich an meine Tante Hildegard denken. Die hatte genauso eine Reibeisenstimme. Rein optisch war es aber eher Alice Cooper.
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Donnerstagnachmittag. In den 80ern ja noch langer Donnerstag. Früher konntest du ja höchstens bis 18:30 einkaufen und an Samstagen teilweise nur bis 14 Uhr. Und dann aber ab 5. Oktober 89 bis 20:30 Uhr unter der Woche. Für Mitarbeitende nicht so geil. Die haben den langen Donnerstag nur noch Schlado genannt. Kurz für scheiß langer Donnerstag. Ja, habe ich von meiner Oma gerne gehört. Die hat damals bei Tengelmann gearbeitet. Aus dem Jahr 83 ist der nächste Song jetzt in Dannys Popshow. Da gab es das Wort Gott sei Dank noch nicht. Hier sind die Dire Straits beim 80er Radio.

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1: Guten Tag. Käme es zu einer schweren globalen Wirtschaftskrise, würden die meisten Banken und Sparkassen in Deutschland derzeit wohl überstehen. Zu dieser Einschätzung kommt ein gemeinsamer Stresstest von BaFin und Bundesbank bei mehr als 1100 Instituten. Ein paar Schwächen gibt's aber auch. Harmonie-Reporter Ronny Tochau.
2: Was ist, wenn Waschmaschine und Auto gleichzeitig kaputt gehen und man auch noch seinen Job verliert? So ungefähr kann man sich den Stresstest für Banken vorstellen, nur mit größeren Krisen. Etwa Konflikte auf der Welt, Handelsblockaden, unterbrochene Lieferketten, Preisanstiege. Insgesamt zeigten sich die deutschen Geldhäuser für solche Krisenszenarien solide aufgestellt, heißt es von den Kontrolleuren. Einige Dutzend rutschten allerdings mit ihrem Kapitalpuffer zu weit ab, um weitere Krisen gut überstehen zu können. Diese auffälligen Banken werden jetzt genau im Blick behalten.
1: Mehr Unfälle auf deutschen Straßen in der ersten Jahreshälfte, dafür aber weniger Verkehrstote. Laut dem Statistischen Bundesamt ist vor allem die Zahl der Todesopfer, die mit dem E-Scooter unterwegs waren, gestiegen. Harmonie-Reporterin Claudia Wächter.
3: Knapp 30 E-Scooter-Fahrer sind gestorben nach einem Crash und das sei wirklich auffällig, sagen die Statistiker, weil es nämlich in allen anderen Gruppen, also Auto- und Motorradfahrer, Radler und Fußgänger, weniger Tote gab. Und nicht nur das, auch viel mehr Leute auf E-Scootern wurden verletzt, vor allem Teenager. Die meisten Verkehrstoten, die gab es übrigens in Mecklenburg-Vorpommern und Niedersachsen, die wenigsten in Berlin und Hamburg.
1: Die Bundesspitze der SPD braucht einen kompletten Neuanfang. Diesen Hammer hat jetzt die SPD in Frankfurt ausgepackt. Nur so könne Vertrauen zurückgewonnen werden. Und außerdem brauche es einen Sonderparteitag noch im Herbst. Harmonie-Reporter Michael Maxen.
4: Die Frankfurter Sozialdemokraten machen Lars Klingbeil und Bärbel Baas, die aktuelle Führung, für den Parteiabsturz verantwortlich. Sie fordern in dem Beschluss eine personelle Neuaufstellung und dass künftig alle Mitglieder über den Vorsitz entscheiden. Dies dürfe nicht mehr in kleinen Führungsrunden stattfinden wie bisher. Auch inhaltlich will die Frankfurter SPD einen härteren Kurs. Beim Thema Wohnen fordert sie schärfere Mietendeckel und als letztes Mittel sogar Enteignungen.
1: Fußball-Deutschland schaut heute nach Berlin. Jürgen Klopp gibt sein Debüt als Bundestrainer beim Spiel der Nationalmannschaft in der Nations League gegen die Niederlande. Übrigens, bisher hat keiner der 12 Vorgänger von Klopp seine Premiere verloren, ausgenommen der Kaiser Franz Beckenbauer persönlich und Erich Ribbeck.
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5: Ja, es gibt immer mal wieder sehr lange sonnige Abschnitte. Trocken bleibt es, 21 Grad höchstens heute. In der Nacht gibt es hier und da Nebel. Es geht runter auf frische 3 Grad. Morgen dann sonnig und trocken und 19 bis 24 Grad.
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5: A3 Frankfurt-Würzburg zwischen Offenbach und Hanau, eine ungesicherte Unfallstelle auf der rechten und der mittleren Spur, 9 Kilometer Stau. A5 Kassel-Frankfurt zwischen Rasthof-Taunusblick und Westkreuz-Frankfurt, 4 Kilometer Stau. A7 Kassel-Hannover zwischen Kreuz-Kassel-Mitte und Kassel-Ost, 3 Kilometer Stau. A7 Fulda-Würzburg zwischen Rasthof-Utrichshausen und Bad Brückenau-Volkers, 10 Kilometer Stau. A44 Dortmund-Kassel zwischen Kreuz-Kassel-West und Dreieck-Kassel-Süd, immer wieder Stau in beiden Richtungen. Und die A49 Gießen-Kassel zwischen Neuental und Borken, da steht ein kaputter Laster auf der rechten Spur und ist nur eine Spur frei. Und die A49 noch Kassel-Gießen zwischen Gudensberg und Fritzlar, nochmal 2 Kilometer Stau.
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5: Das habe ich alles mit dem Skateboard gemacht, Leute.
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0: Wir gehen jetzt zurück ins Jahr 1982. Ich habe gerade mal gegoogelt, was da so war. Da war ich 10, also bitte entschuldigt die Erinnerungslücken. Ich weiß jetzt nur noch, dass mein Opa einen Videorekorder gekauft hat damals und ich gedacht habe, Mann, oh Mann, das ist ja fast wie der Communicator auf dem Raumschiff Enterprise. Aber zu den Facts im Jahr 82 zurück. Da wurde nämlich auch der erste CD-Player in Japan vorgestellt. Das heißt 82 aber noch nicht, dass der in irgendeinem Wohnzimmer stand. Ne? Konnte sich ja kein Mensch leisten. Überhaupt habe ich damals gedacht, da kann man ja noch nicht mal mit aufnehmen mit so einer CD. So, was war noch so? Ach so, dieser Song hier ist rausgekommen.
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Jetzt ein Song aus der Kategorie Dich daneben ist auch voll geil. Denn 1990 kam dieser Knaller hier raus. Schönen Nachmittag alle mit rotem Finger von der Quench-Tüte, Karo-Kaffee und einem Soon-Kiss-Päckchen wünsche ich euch. Hier ist Dannys Pop-Show bei Harmony mit Dusty Springfield in Private.

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1: Guten Tag. Tanken wird aktuell wieder spürbar teurer. Seit gestern Nachmittag steigen die Preise für Benzin und Diesel an, so der ADAC. Morgen sollen Bundestag und Rat den neuen Tankrabatt beschließen. Den kritisiert der Sozialverband VdK aber scharf. Harmonie-Reporterin Claudia Wächter.
2: Der VdK ist gegen das Gießkannenprinzip, fordert stattdessen gezielte Entlastungen für Leute, die wenig Geld haben. Auch Direktauszahlungen seien möglich, heißt es. Das Problem, noch funktioniert die Technik dafür nicht. Noch hat der Staat zum Beispiel nicht die notwendigen Kontonummern. Fakt ist, die Regierung steht wegen der hohen Spritpreise unter Druck und will deshalb nun zum 1. Oktober den Tankrabatt wieder auflegen.
1: Die CDU Sachsen-Anhalt will keine Gespräche über eine mögliche Regierung führen. Der Landesverband hat dort eine Einladung der SPD abgelehnt, über eine Regierung ohne AfD zu sprechen. Dafür bräuchte es eine Beteiligung von SPD, CDU, Grünen, Linken und BSW. Bei der Landtagswahl Anfang September war die AfD stärkste Kraft geworden. Immer mehr KI-Nutzer verwenden Chatbots, um sehr persönliche Dinge zu besprechen. Gleichzeitig misstrauen die Anwender aber auch den Anbietern beim Datenschutz. Harmonie-Reporterin Ursula Winkler, welche Themen besprechen die Menschen denn mit der KI?
3: Ja, ganz unterschiedlich. Am häufigsten geht es dabei um Fragen zur psychischen Gesundheit. Aber auch andere persönliche Dinge werden mit den Bots besprochen. Zum Beispiel Probleme in der Partnerschaft, Konflikte in der Familie, Fragen zu sexuellen Themen oder auch Finanzen. Mehr als 2/3 der Befragten geben an, schon über so intime Themen mit der KI gesprochen zu haben. Die Forscher sagen aber auch, Freunde und Familie bleiben Anlaufstelle Nummer 1.
1: Jetzt ist es offiziell. Berlin zieht seine Bewerbung für die Olympischen Spiele zurück. Gründe dafür sind unter anderem hohe Kosten und eine schlechte Aussicht auf Erfolg, so die Stadt. Außerdem haben die Olympia-Unterstützer nach der Wahl vergangenen Sonntag keine Mehrheit mehr. Am Samstag entscheidet der DOSB, ob München oder die Region Rhein-Ruhr den Zuschlag bekommt.
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4: Ja, das ist ganz nett. 21 Grad haben wir. In der Nacht wird's frisch. Da geht's teils runter auf 3 Grad. Ein bisschen Nebel dann am Start. Morgen sonnig und trocken und bis 24 Grad nochmal.
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4: Achtung auf der A66 Wiesbaden-Frankfurt zwischen Nordwestkreuz Frankfurt und Frankfurt-Ludwig-Landmann-Straße liegt ein größeres Metallteil. Achtung auch auf der A66 Hanau-Fulda zwischen Bad Orb, Wächtersbach und Bad Sodensaal-Münster ein Eimer. A3 Frankfurt-Würzburg zwischen Frankfurter Kreuz und Hanau, Stau und immer wieder Stocken. Da gab es einen Unfall in der Abfahrt zur B45. A5 Kassel-Frankfurt zwischen Fernwald und Butzbach 3 Kilometer Stau. A5 Kassel-Frankfurt zwischen Bad Homburger Kreuz und Westkreuz Frankfurt 6 Kilometer Stau. A7 Kassel-Hannover zwischen Kreuz Kassel-Mitte und Kassel-Ost 4 Kilometer Stau. A7 Kassel-Fulda zwischen Melsungen und Homberg-Efze 5 Kilometer Stau. Dann die A7 Fulda-Würzburg zwischen Rasthof-Utrichshausen und Bad Brückenau-Volkers 7 Kilometer Stau. Und A49 Kassel-Gießen zwischen Gudensberg und Fritzlar Nummer 6 Kilometer Stau.
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4: Jetzt kann ich mich entspannt zurücklehnen und mit euch den Nachmittag feiern.
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1: Da gibt es jetzt Tickets für eine unglaubliche 80er-Künstlerin, sofern ihr diesen Hörtest bestanden habt. Und eure Telefonnummer aus dem Lostopf raus zu mir in die Leitung gefallen ist. Ich rufe an in Wörstadt.
2: Hallo?
1: Katja?
2: Ja?
1: Hier ist die Dani von Harmonie.
2: Hallo?
1: Hör mal, ja, es hat gerade sehr laut geklingelt in meinem Ohr.
2: Entschuldigung.
1: Nein, du brauchst dich doch nicht entschuldigen. Ich möchte dich doch lieber beglückwünschen, wenn du mir jetzt sagst, wie der heutige Hörtest denn ausgegangen ist. Was ist die Lösung? Dann kriegst du Tickets.
2: Das war Maggie Riley mit Every Time We Touch.
1: Wir hören nochmal rein. Oh, das ist vollkommen richtig. Herzlichen Glückwunsch.
2: Dankeschön.
1: Dann wirst du sie live sehen und jetzt aber noch live hören, denn sie hat dir was zu sagen, die Maggie. Achtung.
3: Okay. Hi, it's Maggie Riley here. Congratulations on winning the contest. I'm glad to see you in Villa on October 18th. So we hope you're going to have a good time to enjoy the concert.
1: Oh, sie hat dich persönlich eingeladen. Freut sich auf dich, Katja. Herzlichen Glückwunsch.
2: Sehr schön, danke. Ich freue mich auch.
1: So, und wie Otto sagen würde, einen habe ich noch. Und zwar morgen besteht den Harmonie-Hörtest und gewinnt 2 Tickets für ein cooles Konzert eines 80er-Stars. Morgen früh geht's wieder los. Dr. Dani spült die Gehörgänge durch. Ich drück die Daumen. Jetzt aber erstmal Every Time We Touch von Maggie Riley zum Einstimmen auf ihr Konzert.
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0: jetzt gibt's aber, schieb ich hoch in den Himmel zu meiner Mutter, die hat die geliebt, haben auch immer alle gesagt, sie wird aussehen wie Agnetha. Ich habe leider vom Aussehen her nur Benny abgekriegt, aber dafür bin ich eine sehr, sehr nette. Hier ist von 1980 Super Trooper.
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Wer in den 80ern was auf sich hielt, hat Stirnband, Stulpen, Schweißbänder an den Handgelenken getragen. Nicht für den Sport, sondern für den harten Alltag im Tante-Emma-Laden. Es war wirklich ganz schön anstrengend, sich jeden Tag die bunten Tüten mit Brause-UFOs, Hubba-Bubba und Leckmuscheln zu füllen. Also, habe ich ja nicht selber gemacht, war ja die Tante Emma.

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1: Guten Tag. Käme es zu einer schweren globalen Wirtschaftskrise, würden die meisten Banken und Sparkassen in Deutschland derzeit wohl überstehen. Zu dieser Einschätzung kommt ein gemeinsamer Stresstest von BaFin und Bundesbank bei mehr als 1100 Instituten. Ein paar Schwächen gibt's aber auch. Harmonie-Reporter Ronny Tochau.
2: Was ist, wenn Waschmaschine und Auto gleichzeitig kaputt gehen und man auch noch seinen Job verliert? So ungefähr kann man sich den Stresstest für Banken vorstellen, nur mit größeren Krisen. Etwa Konflikte auf der Welt, Handelsblockaden, unterbrochene Lieferketten, Preisanstiege. Insgesamt zeigten sich die deutschen Geldhäuser für solche Krisenszenarien solide aufgestellt, heißt es von den Kontrolleuren. Einige Dutzend rutschten allerdings mit ihrem Kapitalpuffer zu weit ab, um weitere Krisen gut überstehen zu können. Diese auffälligen Banken werden jetzt genau im Blick behalten.
1: Immer noch haben es einige US-Medien schwer, ins Weiße Haus zu kommen. Und das, obwohl ein Bundesrichter entschieden hatte, dass CNN, MS Now und Politico wieder Zutritt bekommen müssen. Alle drei hatten darauf berichtet, dass zumindest einigen ihrer Reporter am Eingang der Zutritt verweigert wurde. Harmonie-Reporterin Tina Eck.
3: Das Weiße Haus hat die richterliche Anordnung am hiesigen Morgen nicht umgesetzt. Korrespondenten und Kameraleute der verbannten Medien wurden nicht reingelassen. Von CNN schaffte es nur eine Producerin in die Regierungszentrale. Normalerweise sind die Reporter um 7 Uhr Ortszeit an Ort und Stelle, gerade an einem Tag, an dem es viel zu berichten gibt, wie heute der Besuch des chinesischen Präsidenten Xi bei Trump. Aber der Zugang läuft chaotisch. Die Medien versuchen weiter, Zugang zu erlangen.
1: Mehr Unfälle auf deutschen Straßen in der ersten Jahreshälfte, dafür aber weniger Verkehrstote. Ihre Zahl ist laut Statistischem Bundesamt zurückgegangen, um 9% auf etwas über 1200. Besonders auffällig dabei ein rasanter Anstieg tödlicher E-Scooter-Unfälle. Davon gab es demnach fast doppelt so viele wie im selben Zeitraum ein Jahr davor. Fußball-Deutschland schaut heute nach Amsterdam. Jürgen Klopp gibt sein Debüt als Bundestrainer beim Spiel der Nationalmannschaft in der Nations League gegen die Niederlande. Übrigens, bisher hat keiner der 12 Vorgänger von Klopp seine Premiere verloren, ausgenommen von Kaiser Franz Beckenbauer persönlich und Erich Ribbeck.
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4: Das ist noch ganz nett. In der Nacht gibt's Nebel, bis 3 Grad geht's runter. Morgen dann aber sonnig und trocken und 19 bis 24 Grad.
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4: Achtung auf der A3 Frankfurt-Köln am Wiesbadener Kreuz. Da liegt ein größerer Stein in der Abfahrt zur A66 Richtung Frankfurt. Achtung auch auf der A3 Frankfurt-Köln zwischen Niedernhausen und Itzstein. Da liegt ein Besen auf der Straße. Achtung auf der A3 Fulda-Kassel zwischen Malsfeld und Melsungen. Metallstäbe. Und auf der A5 Frankfurt-Kassel zwischen Frankfurter Kreuz und Nordwestkreuz Frankfurt 6 Kilometer Stau. A6 Mannheim-Kaiserslautern zwischen Viernheimer Dreieck und Ludwigshafen-Nord 5 Kilometer stockend und A7 Kassel-Hannover zwischen Dreieck Kassel-Süd und Kassel-Ost 5 Kilometer Stau an der Baustelle. A7 Fulda-Würzburg zwischen Rasthof-Utrichshausen und Bad Brückenau-Volkers 7 Kilometer Stau und B255 Landkreis Marburg-Biedenkopf-Vollsperrung zwischen Oberweimar und der Kreuzung nach Alna in beiden Richtungen, da hat es einen Unfall gegeben.
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0: 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Abgedunkeltes Zimmer, Walkman auf und Herzschmerzmucke gehört. Ein Center-Schock neben dem Bett, dass ich auch wieder hochgekommen bin. Ja, so sah es damals in meinem Zimmer aus. Nebst allen Bravo-Starschnitten und springenden Delfinen unter einer Palme im Sonnenuntergang-Poster an der Wand. Ja, ich war die kompletten 80er in der Pubertät. Das war so krass, dass meine Eltern schon überlegt haben, auszuziehen. 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Zu dem, was ihr so erlebt habt in den 80ern. Wir schwelgen in Erinnerungen. Viel Spaß dabei.
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Boyband, die 80er, aber die haben auch das Internet ja hervorgebracht. Ne? Es wurde damals erfunden. Und irgendwie lag das Gefühl der Zukunft in der Luft. Schon krass, ne? Naja, und heute hätte auch keiner gedacht, dass das mal aus 90% Katzenvideos besteht, das World Wide Web.

unglaubliche Band gibt's jetzt zum Feierabend für euch. Simply Red. Die sind seit x Jahren und auch in den 80ern gerade so unglaublich erfolgreich. Die können aber auch wirklich alles, ne? Kuschelrock oder Kuschelpop. Naja, das ist schon ein bisschen schnelleres Kuscheln, würde ich sagen. Oder auch gar keine Schublade, sondern einfach nur richtig gute Mucke machen. Und die Stimme von Frontman Mick Hucknall ist unvergleichlich. 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
1: Guten Tag. Tanken wird aktuell wieder spürbar teurer. Seit gestern Nachmittag steigen die Preise für Benzin und Diesel an, so der ADAC. Morgen sollen Bundestag und Rat den neuen Tankrabatt beschließen. Kritiker sagen, der würde vor allem den Mineralölkonzernen zugutekommen. Die Bundesspitze der SPD braucht einen kompletten Neuanfang. Diesen Hammer hat jetzt die SPD in Frankfurt ausgepackt. Nur so könne Vertrauen zurückgewonnen werden. Und außerdem brauche es einen Sonderparteitag noch im Herbst. Harmonie-Reporter Michael Maxen.
2: Die Frankfurter Sozialdemokraten machen Lars Klingbeil und Bärbel Baas, die aktuelle Führung, für den Parteiabsturz verantwortlich. Sie fordern in dem Beschluss eine personelle Neuaufstellung und dass künftig alle Mitglieder über den Vorsitz entscheiden. Dies dürfe nicht mehr in kleinen Führungsrunden stattfinden wie bisher. Auch inhaltlich will die Frankfurter SPD einen härteren Kurs. Beim Thema Wohnen fordert sie schärfere Mietendeckel und als letztes Mittel sogar Enteignungen.
1: Immer mehr KI-Nutzer verwenden Chatbots, um sehr persönliche Dinge zu besprechen. Gleichzeitig misstrauen die Anwender aber auch den Anbietern beim Datenschutz. Harmonie-Reporterin Ursula Winkler, welche Themen besprechen die Menschen denn mit der KI?
3: Ja, ganz unterschiedlich. Am häufigsten geht es dabei um Fragen zur psychischen Gesundheit. Aber auch andere persönliche Dinge werden mit den Bots besprochen. Zum Beispiel Probleme in der Partnerschaft, Konflikte in der Familie, Fragen zu sexuellen Themen oder auch Finanzen. Mehr als 2/3 der Befragten geben an, schon über so intime Themen mit der KI gesprochen zu haben. Die Forscher sagen aber auch, Freunde und Familie bleiben Anlaufstelle Nummer 1.
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1: Konflikte auf der Welt, Handelsblockaden, blockierte Lieferketten. Solche Krisen würden die meisten Banken in Deutschland derzeit überstehen. Zu dieser Einschätzung kommt ein simulierter Stresstest von BaFin und Bundesbank. Nur bei einigen wenigen gab es Probleme. Sie rutschten im Test mit ihrem Kapitalpuffer zu weit ab, um dann weitere Krisen überstehen zu können. Zur Börse, der DAX schließt heute bei 25.266 Punkten, rund 0,6% im Minus.
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4: Also wenn die Sonne scheint gerade bei euch, dann tut sie das noch, bis sie untergeht. Und dann in der Nacht gibt's teils Nebel, 7 bis 3 Grad, so weit geht's runter. Morgen sonnig, trocken und 19 bis teils 24 Grad.
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4: Achtung auf der A5 Frankfurt-Kassel zwischen Homberg-Ohm und Ohmtal-Dreieck Reifenteile. Achtung auf der A5 Darmstadt-Heidelberg zwischen Darmstadt-Eberstadt und Seeheim-Jugenheim ein Müllsack auf der Straße. Oh, mein Karnevalskostüm. Praktisch. Achtung auf der A49 Gießen-Kassel zwischen Schwalmstadt und Neuental Reifenteile und dann die A5 Frankfurt-Kassel zwischen Frankfurter Kreuz und Nordwestkreuz Frankfurt 7 Kilometer Stau. A7 Kassel-Hannover zwischen Dreieck Kassel-Süd und Kassel-Ost 5 Kilometer Stau und die B255 Landkreis Marburg-Biedenkopf Vollsperrung zwischen Oberweimar und Kreuzung nach Alna in beiden Richtungen, da hat es einen Unfall gegeben. Passt auf euch auf, bis dann!
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0: Zeitmaschine.
1: Morty, du musst mit mir zurückkommen.
2: Wir reisen ins Jahr 1981. 15 Millionen D-Mark an Spenden. Dank der größten Bürgerinitiative der Bundesrepublik im kulturellen Bereich wird die Alte Oper in Frankfurt wieder eröffnet. Und im Radio lief in dem Jahr dieser Song.

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1: Es geht darum, alles zu geben, bis ans Limit zu gehen. Doch was, wenn ein höher, schneller, weiter nicht mehr möglich ist? Darum geht es heute in unserem Hit from Heaven. Hi, mein Name ist Luca Kansai. Danger Zone von Kenny Loggins aus dem Jahr 1986 ist einer der bekanntesten Songs der Filmgeschichte. Danger Zone ist Top Gun und Top Gun ist Danger Zone. Mit ihren Düsenjets wetteifern die Protagonisten rund um Tom Cruise um Geschwindigkeit, die Grenzen des Machbaren auszureizen. Mensch und Maschine werden ans absolute Limit gebracht, doch selbst das scheint nicht genug zu sein. Immer wieder geht es darum, sich selbst zu übertreffen. Ein Mindset, das uns als erstrebenswert verkauft wird. Doch was passiert, wenn wir es zu weit treiben? Wenn wir plötzlich die Kontrolle verlieren? Was, wenn dieses idealisierte Bild vom dauerhaften über sich hinauswachsen zu bröckeln beginnt? Dann scheint als Alternative nur noch der Absturz. Dabei kann jeder von uns zwischen Höhenflug und Absturz seine eigene Geschwindigkeit finden. Ständig besser zu sein sollte nicht das Ziel sein. Wir dürfen unsere eigenen Grenzen testen, aber wir dürfen dabei auch lernen, wo wir sie für uns ziehen müssen. Nicht um möglichst lange mithalten zu können, sondern um im richtigen Moment wirklich alles geben zu können. Wenn wir unser eigenes Limit kennen, dann können wir es auch einmal bewusst überschreiten und für einen kurzen Moment in den roten Bereich gehen, in die Danger Zone. Luca Kansai, katholische Kirchenredaktion.

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Sie war 8, er war 9, es war Liebe auf den ersten Blick. Und natürlich wollten sie heiraten. Harmonie ist hier für euch mit Jonas, guten Tag. Ja, in bestimmten Kulturkreisen, da ist eine Hochzeit zweier Menschen mit einstelligem Lebensalter ganz normal. Nicht so in Jamaika. Und deswegen ist Errol Brown auch nie mit dieser jungen Dame vor den Altar getreten. Die Story in diesem Hot Chocolate Song. Sie hat einen wahren Kern. Sänger Brown wollte die Geschichte über die erste zarte Liebe von ihm sehr gerne erzählen. Er kannte sogar noch den Namen von diesem Mädchen von früher. Generell Frauen als Inspiration für seine Hits, das hat der Errol sehr oft gehabt. You Sexy Thing handelt von seiner Frau Jeanette. Und dieses geniale Stück Funk, das war für seine Tochter. Töchter, die gelten ja immer als die letzte große Liebe eines Mannes. Also können wir zusammenfassen, er hat einen Song für seine letzte, seine erste und seine größte Liebe geschrieben. Und natürlich wollen wir das jetzt mal ganz von Anfang an hören, wie das losging mit ihm und den Frauen damals auf der hintersten Bank im Klassenzimmer. Sie war 8, er war 9 und alles begann mit einem Kuss. 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